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Ja, ich spreche viele Sprachen. Ich muss ja auch viel informieren und viel wissen. 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Zum Beispiel Fahrausweisheit Nummer 17. Wer nicht fährt, nimmt das Pferd. 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

0: dann, los geht's!
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0: Da empfehle ich ein A-B-Ticket.
1: Wir müssen los, wir sind auf Trab. Drum nehmen wir die BVG.
0: Damit können Sie 2 Stunden durch die Stadt fahren, aber keine Hin- und Rück- oder Rundfahrten unternehmen.

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0: Den Flug mit eingeschlossen waren wir ca. 12, 13 Stunden an Bord.
1: Wir waren 15 Stunden da drin.
2: 20 Stunden.
3: 28 Stunden. Wir waren mehr als einen ganzen Tag im Flugzeug.

0: Wir durften aufstehen, aber nicht aussteigen.
1: Man denkt sonst nicht drüber nach, aber Flugzeugtüren sind 6 Meter über dem Boden.
2: Selbst wenn du den Sturz überlebt hättest, hätten sie dich wahrscheinlich erschossen.
3: Wir kannten jeden Winkel des Flugzeugs im Schlaf.
4: Man konnte in die erste Klasse gehen. Man konnte sich im Ganzen stretchen.
5: Der Flug war ausgebucht. Auf dem Boden schliefen Kinder.
3: Es waren 3 Plätze auf jeder Seite und ein schmaler Gang in der Mitte.
6: Wir hatten keinen Zugang zu Informationen.
7: Das war bevor jeder ein Handy hatte. Von denen, die eins hatten, kam kaum einer durch.
3: Hallo? Mom?
8: Bonjour.
6: Die Vermittlung?
8: Tom? Oh, Gott sei Dank. Das Netz war blockiert. Ich hab mir ein Handy geliehen. Wie geht es dir?

0: Englisch.
1: Selbst wenn wir wüssten, was Sache ist, können wir sie nicht sagen. In unserem Flugzeug fragen wir die Flugbegleiterinnen.
2: Aber auf dem Cockpit heißt es, wir sollen nicht viel sagen. Und das wiederum befeuert die Gerüchteküche.
3: Es gab einen Unfall.
4: Was? Was?
2: Unfall? Ja,

0: Nach 14 Stunden rumsitzen holten wir den Wodka Gorbatschow raus.
1: Kevin und ich hatten ihn versteckt, weil also,
0: weil
1: naja,
0: wir ihn nicht teilen wollten. Jedenfalls, die Frau hinter uns, eine Totalkatastrophe, flippte völlig aus.
2: Ich verstehe nicht, warum die uns nicht rauslassen. Ich meine, nur kurz die Beine vertreten. Ich meine, ist das ihr Ernst? Oh Gott, ich brauche Luft. Ich muss raus aus dem Flugzeug.
0: Und mein Partner Kevin? Ja, wir heißen beide Kevin. Und am Anfang war das auch lustig. Jedenfalls, Kevin kam nicht besonders gut damit klar.
3: Ich bring sie um.
2: Entschuldigung! Ich möchte jetzt aussteigen! Ich habe Platz!
3: Entschuldigung, möchten Sie eine Valium? Weil wenn Sie so ausflippen, dann flippe ich auch aus und gleich

0: von Tierheim in Gander. Ich war wie alle gerade unten und ich habe mir die Flugzeuge angesehen und ich frage mich, ob da nicht vielleicht Tiere an Bord sind. Nein, keine Tiere in den Flugzeugen. Hören Sie nicht ein Tier? Ja, okay, ja, alles klar, danke. Ah, Doug, sind da Tiere in den Flugzeugen?
1: Vermutlich.
0: Ah ja, vermutlich. Dann werden die vermutlich auch gefüttert. Oh, ich fahre hin.
2: Bonnie, das sind Wachleute, die Armee, überall Polizei.
0: Ja, dann müssen sie mich eben erschießen.
2: Bonnie.
3: Garth?
4: Claude.
3: Okay. Betrachte das Ganze mal aus meiner Sicht.
4: Betrachtest du es denn aus meiner Sicht?
3: Wir sind immer an den Verhandlungstisch gekommen.
4: Wir sind auch immer an den Verhandlungstisch gekommen.
3: Wir haben die Schule, die Kirchen und wir haben die Hotels für die Crews. Aber wir brauchen die Schulbusse. Sonst haben wir nicht den Hauch einer Chance, sie da hinzubekommen.
4: Warum fährst du sie dann nicht mit deinem Auto?
5: Ja, 14 und 10. Die Busfahrer denken darüber nach, den Streik zu unterbrechen.
3: Was bringt ein Notstand, wenn ihn verdammt nochmal keiner wie ein Notstand behandelt? Ja, das können Sie gerne zitieren.
6: Die Flugbegleiter sagen uns, alles in Ordnung. Aber ich habe Kinder und ich habe Enkelkinder. Ich weiß, wenn mir jemand etwas verheimlicht. Und wenn Eltern ihre Kinder ruhigstellen wollen, dann lassen sie die fernsehen.
5: Wir zeigten jeden Film, den wir dabei hatten. Natürlich Blond, Dr. Doolittle 2 und Titanic.

0: Entschuldigung, dürfte ich mich hier hinsetzen? Ich muss ein bisschen arbeiten und hinten im Flugzeug singen sich ein paar Betrunkene die Seele aus dem Leib.
1: Ja, bitte, natürlich. Ich bin Diane.
0: Nick. Wie geht's Ihnen?
1: Ich bin beunruhigt. Jemand wollte heute fliegen und ich würde ihm so gern sagen, wo ich bin.
0: Neufundland? Ach, nein, das wissen Sie ja. Sie können es ihm nur nicht sagen. Ach, ich hoffe, Sie sind einer der Menschen, die über unbeholfene Engländer lachen können.
1: Ich möchte einfach nur wissen, was hier los ist.

0: später am Abend bin ich mit ein paar anderen Passagieren im Cockpit. Die Pilotin schaltet das Radio auf die Sprecheranlage. Der Präsident hält eine Rede. Das ganze Flugzeug wird mucksmäuschenstill.
1: I ask the American people to join me in saying a thanks for all the folks who've been fighting hard to rescue our fellow citizens. And to join me in saying a prayer for the victims and their families. The resolve of our great nation is being tested, but make no mistake, we will show the world that we will pass this test. God bless.
2: Hast du die Airline erreicht? Tom, mir geht's gut. Sag mir genau, was du weißt. Wie schlimm ist es? Ich will alles hören. Tom, wer war noch im Dienst? Nein, davon kenne ich keinen. Nein, nicht von dieser Airline. Charles, bist du sicher? Mir geht's gut, Tom.

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0: Okay, Ladies, hört mal kurz zu.
1: Ach, Harry.
0: Hey! Also gut, Ladies, ich habe die ganze Nacht über den Büchern gesessen. Ich muss euch bitten, eine Lohnkürzung hinzunehmen.
2: Was? Eine Lohnkürzung? Ich habe jetzt schon zwei Jobs.
3: Dass du uns jetzt zahlst, reicht kaum für das Taxi.
0: Wisst ihr, ich will euch nicht die Daumenschrauben ansetzen. Aber entweder so, oder es heißt, einen neuen Laden suchen.
2: Aber Harry, ist doch total blöd. Es würde dich viel mehr Geld kosten, einen neuen Laden zum Laufen zu bringen.
0: Schätzchen, ich habe nicht von mir geredet.
2: Sisi hat ihm nur Angst gemacht. Harry wird nirgendwo hingehen.
3: Hoffentlich. In Ordnung, Ladies. Macht Platz für eine Meisterin. Es ist Zeit, ihnen alles zu geben, was ich habe.
2: Aber Schatz, die hatten doch schon alles von dir. Gloria, kommst du?
4: Guckst du zu, Alex?
5: Ja, in einer Minute.
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0: Was versteckt die da?
1: Erbarmen, hoher Herr. Ich will nur in die Stadt, weil mein Kind Hilfe braucht.
0: Das kannst du einem Dümmeren erzählen. 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Seht nach!
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0: Sie haben recht, Hochwürden. 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Ich werde dieses Etwas behalten und mich seiner annehmen. Schlechteren Menschen wäre dieses Scheusal widerlich. 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

0: Oh,
1: keine Sorge, es ist nur die Lehrerin.
2: Buongiorno, Genossen.
3: Buongiorno, Genossin.
2: Was tut dir so geheimnisvoll?
1: Ja? Geheimnis? Hast du Geheimnis?
4: Ich habe keine Geheimnisse. Kirchporn hat sie uneingemacht.
1: Oh. Glück, ich wollte.
2: Lass mal sehen.
1: Don Camillo darf davon aber nichts erfahren.
2: Das sind alte Scheine. Die sind nichts mehr wert.
1: Was? Nichts mehr wert?
2: Ebene, man kann die Scheine umtauschen. Auf der Zentralbank in Rom. Aber die werden wissen wollen, wo das Geld her ist.
1: Eine Regimentskasse aus den letzten Kriegstagen.
2: In dem Fall gehört das Geld dem Staat. Und wird eingezogen.
1: Nein! Genossin! Ihr habt gehört, ich verlasse mich auf euch. Ihr habt nichts gesehen, ihr wisst nichts von einer Kasse. Mir wird schon was einfallen.
5: Gehen wir nun am Sonntag zur Prozession oder nicht?
1: Naturalmente. Mit den Parteifahnen und der Partisanenflagge. Ja!

0: Don Camillo? Don Camillo? Padre!
1: Tito!
0: Es ist dringend! Oh.
1: Man muss informiert sein. Die Kommunisten sind imstande und reisen aus der Stadt an, um die Prozession zu stören. Und die Flusssegnung muss stattfinden. Eine Überschwemmung kann das Dorf jetzt nicht auch noch gebrauchen.
0: Sie haben ein Radiogerät?
1: Kriegsbeute. Ich kann damit den Carabinieri-Funk abhören.

0: Genau so ist es. Diese Welt besteht aus schaffenden Wölfen. Wir beide wissen, wozu wir gehören. Prost, Herr Dover!
1: Hast du den Nazi gehört?
2: Ja, sicher. Ich glaub's nicht. Bald kommt im Gemmas. Wir machen unser Wiener Roulette. Aber die neiche Version.
3: Meine Damen und Herren, ich hoffe, Sie genießen die ersten Stunden an Bord der Hindenburg, hm? Ich darf Ihnen nun zur Freude aller Musik- und Kabarettliebhaber einen besonderen Gast aus Wien vorstellen. Küss die Hand, Madame Emmy Berg!
2: Danke, Paul. Meine Damen und Herren, man war so freundlich, mich als Wienerin vorzustellen. Ich bin's und ich bin mehr als glücklich drüber. Pauli, komm heim die Tasten. Wien, Wien, nur du allein. Kann schon sein. Aber wenn man so dahinter schaut, spürt sich das Wiener Leben heut doch ein bisschen anders an als früher.

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0: Als Ginevra hörte, dass Artus erschlagen worden war, zog sie sich in ein Kloster zurück und niemand konnte sie je wieder zum Lächeln bringen. Ende.
1: Das war eine wunderschöne Geschichte.
0: Ich wusste, dass sie dir gefallen würde. 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
2: Verzeihung. Mehr.
1: Dr. Dillermont, wenn etwas gegen die Tiere im Gange ist, muss der Zauberer davon erfahren. Dafür haben wir einen Zauberer. Was es auch wäre.
0: Hoffentlich haben Sie recht.
3: Fürchten wir es auch sehr.
0: Es passiert nicht mehr.
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0: Eigenschaft als Polizeipräsident von Keres habe ich diese Voruntersuchung einberufen. Es soll entschieden werden, ob im Todesfall Rebecca de Winter die Einleitung eines Kriminalverfahrens geboten ist. Mit der Leitung habe ich Untersuchungsrichter Nathaniel Horridge betraut.
1: Mr. de Winter? Sie haben am 23. Juni vergangenen Jahres eine Leiche als Ihre vormalige Ehefrau Rebecca de Winter identifiziert.
2: Die Leiche war vom Meerwasser völlig entstellt. Ich dachte, es sei meine Frau. Ja.

0: habe hier den Bericht des Hafenmeisters über die Bergung des Segelbootes. Hier steht, unter Deck fanden wir eine Leiche. Die Leiche von Rebecca De Winter. Warum hat Ihre Frau nicht versucht, das sinkende Boot zu verlassen?
1: Woher soll ich das wissen?
0: Sie war eingesperrt. Die Luke nach oben war

0: es öfter vor, dass Ihre Frau nachts allein aufs Meer hinausfuhr?
1: Sie war eine gute Seglerin und das Boot war seefest. Niemand konnte ahnen, dass es kentern würde.
0: Das Boot ist nicht gekentert. Der Bericht des Hafenmeisters ist da ganz eindeutig. Im Bootsrumpf waren Löcher, offensichtlich von innen gebohrt, und die Schotten waren geöffnet.

0: Mr. De Winter?
1: Ja.
0: Wussten Sie von den Löchern im Rumpf des Bootes?
1: Wie hätte ich davon wissen können?
0: Zu hören, dass das Boot vorsätzlich versenkt wurde, überrascht Sie also?
1: Selbstverständlich überrascht mich das. Was soll die Frage?
0: Nun, wenn es nicht Rebecca De Winter selbst war, muss jemand mit ihr auf dem Boot gewesen sein.
1: Warum sagen Sie mir das?
0: Mr. De Winter, gab es Probleme? Probleme zwischen Ihnen und Ihrer verstorbenen Frau?
1: Es ist eine Unverschämtheit. Was soll das? Meine Ehe war. Ich lehne es ab. Es sind verdammt unterstellt.
2: Was will Mrs. De Winter? Sie ist ohnmächtig geworden.
1: Was?
3: Die Verhandlung wird auf Freitagnachmittag 2 Uhr vertagt.

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Das Gewitter hatte die Luft gereinigt. Es war herrlich, durch die frische Natur zu segeln. Und es konnte nicht schaden, nachzuschauen, ob vielleicht an anderer Stelle ein Blitzschaden aufgetreten war. Da hörte Tabaluga einen Seufzer im Unterholz. Und noch einen. Und noch einen. Vielleicht ein Verunglückter, dachte er und machte sich auf die Suche. Da hockte in einem Strauch in Bodennähe ein rabenschwarzes Vieh und heulte vor sich hin. Tabaluga konnte gar nicht unterscheiden, von wo mehr Wasser herausquoll. Aus seinen schwarzen Augen oder aus den übergroßen Federschuhen, die es trug. Als es den Drachen erblickte, jammerte es los.

0: Lektion.
1: Wer war das?
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1: Was?
2: Was?
1: Ella.
0: Nein, ich...
1: Dann kommst du heute nicht mit zur Kirche, sondern denkst hier über deine Sünden.

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0: Doch, Madame, Maria hat abgedankt.
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0: zurück zum ersten Stich. 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

0: Nerven permanent.
1: Und du hast für das Sticken kein Talent.
0: Von Stefan! Du hast Wien doch verlassen.
1: Und ich bin auf halbem Wege umgekehrt. Denn es war ein Fehler.
0: Er war soeben bei deinem Vater und hat Lothringen an Frankreich abgetreten. Nein, das darfst du nicht tun. Ach, stell dich nicht so an. Du hast doch wieder mal bekommen, was du wolltest. Kommt, kommt. Wir lassen die beiden alleine. Geht und übt Sticken.
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1: Franz Stefan? Ich freue mich so, dass ihr wieder in Wien seid.
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0: Steckbösigkeit überhaupt?
1: Das ist eine gute Frage. Eine, die viel Konfusifikation hervorruft. Ist man von Geburt an böse? Oder wird einem Bösigkeit eingeflößt? Immerhin hatte die böse Hexe eine Kindheit. Sie hatte einen Vater, der übrigens frischgebackener Gouverneur von Munchkinland war.
2: Ich muss zur Versammlung, Schatz.
1: Und sie hatte eine Mutter, wie so viele von uns.
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2: Spüre ich da etwa Gefühle? Für eine Lampe übrigens äußerst untypisch. Eine Eigenschaft, die uns die Menschen klar voraus haben. Aber ein Mädchen und eine Lampe? Das könnte vielleicht einen bösen Kurzschluss geben.

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1: Ja. Ich sehe, deine Verkühlung ist so schön wie eh und je.
2: Aber noch immer nicht so kompliziert.
1: Ja, ich gebe zu, mein Leben gleicht einem Drahtseilakt. Zum Beispiel Willigut da drüben.
2: Wer ist Willigut?
1: Ein Paar von Graf Tafes, zahlreichen Augen und Ohren. Willigut wurde eigens auf mich abgestimmt.
2: Als Spitzel?
1: Der Ministerpräsident würde ihn eher als verdeckten Ermittler bezeichnen. Es klingt unverfänglicher, dafür offizieller.
2: Wie schrecklich.
1: Man gewöhnt sich dran. Erlauben wir uns doch einen kleinen Spaß mit Willigut.
2: Und wie? Rudolf.
1: Lass uns beginnen, als flüsterten wir leise einander ins Ohr. Seufze und lach dann

0: Kann ich dir ein Geheimnis anvertrauen?
1: Ja.
0: Julius Felix ist mir viel lieber als der Kronprinz.
1: Kann ich dir auch ein Geheimnis anvertrauen? Mir auch. So sollte das Leben immer sein.
0: So ist das Leben. Und zumindest jetzt, in diesem Augenblick.
1: Aber es sollte immer so sein. Und für jeden.
0: Nun, soweit ich weiß, bist du der Kronprinz. Kannst du Glück nicht verordnen?
1: Wenn das nur so einfach wäre. Na, das Leben ist viel...
0: Komplizierter?
1: Da ist es wieder, dieses Wort. Es verfolgt mich, wie Willigut.
0: Gibt es denn keinen Ort auf der Welt, wo das Leben nicht kompliziert ist?
1: Doch.
0: Wo ist das?
1: Der Ort heißt Meierling. Meierling ist wunderschön. Besonders im Frühling, wenn alles blüht und Hoffnung verbreitet. Ich ziehe mich immer dorthin zurück, um die Träume von Julius Felix zu träumen. Dort wird das Unmögliche möglich. Verrückt erscheint vernünftig, Narrheit weise und die Hässlichkeiten der Welt verschwinden. Das klingt aber bestimmt...
0: Das klingt wundervoll. Bring mich dorthin.

0: Guten Morgen, die Sonne lacht. Na, was haben wir denn hier? Eine junge Frau, die sich über Wassermelonen lehnt. Jedenfalls glaube ich, es sind Wassermelonen.
1: Oh Gott, habe ich wirklich 12.000 Dollar bezahlt für das da?
0: Ja, und wir haben sogar eine Quittung, um es zu beweisen.
1: Kein Wunder, dass man mich für den gerissensten Sammler Amerikas hält. Schon morgen würde ich 25.000 dafür bekommen.
0: Hören Sie dieses Zischen? Das ist die heiße Luft, die aus Ihnen entweicht.
1: Oh Gott, oh Gott. Wie habe ich meinen Whisky gestern Abend getrunken? Pur oder mit K.O.-Tropfen?
0: Als ich zu Bett ging, erfanden Sie den Cocktail Schostakowitsch. Malzbier, Wodka und Stutenmilch.
1: Wo bleibt mein Frühstück? Hathaway!
0: Hathaway lässt die Zügel schleifen. Ich hab's ihm vor einer halben Stunde gesagt.
1: Gibt's was Neues von George Dreamy? Was mit der Kaution?
0: Heute Morgen war noch niemand im Büro. Ich versuch's noch mal.
1: Oh Gott, ist mir schlecht. Meine Zunge fühlt sich an wie Schmirgelpapier.
0: Ist dort Kanzler Drexel, wenn Begonen lange Ruse und Dreamy? Mr. Dreamy, sind Sie das? Ich hätte Mr. Savory für Sie. Bitteschön.
1: Hey George, hast du sie frei bekommen? Wie, sie will das Gefängnis nicht verlassen. Aber sie muss da raus. Ja, woher soll ich das wissen? Wofür bezahle ich sie?
0: Probleme?
1: Sie hat ihre Zelle von innen versperrt und will nicht rauskommen.
0: Sie ist gar nicht dumm. Es gibt weiß Gott Gelegenheiten, wo ich auch meine kleine Auszeit gebrauchen könnte.
1: Wo zum Teufel bleibt mein Frühstück?
0: Ton?
1: Ja, mein Kopf fühlt sich an wie ein weich gekochtes Ei.
0: Na gut, die Mutti schleicht sich mal runter und schürt ein kleines Feuerchen unter Hathaways Fußsohlen. Oh, Herrgott, da ist er ja.
1: Was?
0: Übrigens, Madonna hat Ihnen einen Brief geschrieben. Ich habe ihn gut gekaut runtergeschluckt. Just like a prayer.
1: Na los, Hathaway, stehen Sie nicht so nutzlos da rum.
2: Keine Bewegung, Effendi, will ich dir nicht wehtun.
3: Was zum Teufel?
2: Sei gut und hör mich an. Habe ich keine Zeit. Die kitschirische Bruderschaft hat euch aufgespürt. Seit Generationen wacht meine Familie über die Statue. 30 Jahrhundert lang hat niemand unsere Göttin entweiht und dies überlebt. Du weißt dein Verbrechen und kennst Strafe. Die Statue kommt zu uns zurück, bevor alter Mond schwindet. Oder bei Bart von meinem Barber und alles. Ich schwöre, Alter. Du wirst 9 Mond nicht mehr erleben.
1: Aber ich habe die Statue nicht. Hatch hat sie gestohlen.
2: Hatch?
1: Ja.
2: Welche Hatch?
1: Rodney Hatch, der Friseur. Aktuelle Adresse, Zelle 39, Zuchthaus Manhattan. Und sie ist auch da.
2: Oh, dann verzeihst du Stürm, bitte. Hier, euer Frühstück, Effendi. Und wünsche ich guten Appetit, Bruder. Ist lecker.

0: Sie werden es nicht glauben. Herr Sowell liegt im Keller mit einem blauen Auge.
1: Sagen Sie mir, er soll ein Stück beiseite rücken. Ich leg mich daneben, sobald ich meine Zwangsjacke gefunden habe.
0: Sie und Ihre Probleme, Ihr Stadthaus, Ihr Landhaus, Ihre fantastische Sammlung moderner Gemälde und Ihre 39 Millionen Dollar an der Getreidebörse.

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1: Manchmal würde man sich wünschen, man könnte ein paar Schritte seines Lebens zurücklaufen. Nicht wahr? Aber man muss die Vergangenheit ruhen lassen, um in die Zukunft gehen zu können. Und die Zukunft, sie gehört jetzt dir, Stumms.
2: Und was ist mit uns? Haben wir eine gemeinsame Zukunft?
1: Auch wenn es mir das Herz brechen wird, ich muss dich loslassen. Der Tod von Bonifatius und meinem Bruder darf nicht umsonst gewesen sein. Es ist deine Pflicht, dafür Sorge zu tragen. Geh und führe die Aufgabe fort. Trage das Wort Gottes weit in alle Welt.

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Willkommen im Kabarett der Komiker. Hier wird kein Blatt von den Mund genommen, denn was gesagt werden muss, das muss eben gesagt werden. Es muss raus, auch wenn es nicht jedem passt.

Viele Jahre später entdeckte man in der Krypta unter Notre Dame zwei menschliche Skelette in inniger Umarmung. Das eine war das einer Frau mit einem geflochtenen Band um den Hals. Und das andere das eines Mannes mit einer verkrümmten Wirbelsäule. Als man versuchte, das eine Skelett von dem anderen zu trennen, zerfielen ihre Knochen zu Staub.

0: damit sagen wir herzlich willkommen zu This is the Greatest Show hier heute Abend in Berlin. Und wir freuen uns wie Bolle, dass Sie sich entschlossen haben, uns heute Abend zu begleiten auf eine Reise in die Welt der Musical- und Musikfilme. Denn was wären unsere Filme ohne die dazugehörige Musik? Ohne die schönen Melodien, die einmal gehört, nie wieder aus unseren Herzen und Köpfen verschwinden und immer wieder schöne Erinnerungen in uns wecken. Heute Abend, da lassen wir sie mal so richtig aufleben. Musik aus 4 Jahrzehnten mit Leinwandhelden von Tony Manero bis P.T. Barnum, dem Greatest Showman. Und einsteigen möchten wir in den 70er Jahren. Denn da wurde beispielsweise die legendäre Rocky Horror Show verfilmt. Und ich kann Ihnen sagen, wenn der sexbesessene Frankenfurter alias Jan Ammann hier später sein Unwesen treibt, ja, einige sind schon ganz aufgeregt. Da können Sie sich auf was gefasst machen. Aber um so reinzukommen in den Abend, starten wir erstmal gemütlich mit einem anderen Hit aus dieser Zeit, mit Saturday Night Fever und der Musik der Bee Gees. Bleibt mir nur noch, Ihnen viel Spaß zu wünschen und für eine schöne Zeit hier mit unserer fantastischen Band.
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0: bedeckt.
1: Hier drin, vergiss nie, was ich dich gelehrt hab, Quasimodo. Du bist entstellt.
0: Ich bin entstellt.

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1: Warum willst du

0: Casey.
1: Ein Casey? Kann der ein Einbrecher sein? Meine Frau kennt ihn, er hat uns unsere Möbel verkauft.
2: Weiß Gott, er ist etwas beschränkt.
1: Sie hat mich angelogen, sie sagte, es wäre ein Einbrecher.

0: Willst du etwa schon gehen?
1: Ja, ich ruf dich an.
0: Aber ich dachte, wir frühstücken noch zusammen.
1: Ich schlaf lieber aus.
0: Ja! Kein Problem.
1: In meinem Bett. Aber nett, man sieht sich.
0: Nein! Oh.
2: Warst du schon fertig? Das glaube ich jetzt nicht.
1: Doro, es ist nicht das, wonach es aussieht.
2: Kann ich bestätigen.

0: Du willst nicht, dass ich deiner Mutter sage, dass du heiraten wirst?
1: Nach dem Dinner? Falls wir uns alle verstehen, kannst du es ihr sagen.
0: Aber ich habe deiner Mutter noch nie etwas verheimlicht.
1: Aber bitte, wenn du mich wirklich liebst, liebst du mich.

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Doch wohin ich auch entfliehe, Tag für Tag und überall, steht mir erneut ihr Bild vor Augen, so klar wie ein Kristall.

in unserem Dorf gab es den bösen Spuk. 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